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3: Es endet mit einem 16-Hour und dann sind es noch mit einem 19-Hour.
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1: Das Feierauer. Am 1 Minute.
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3: Das von der Wauer. An eng Minute.
4: Et gëtt warm de Weekend, zu warm, an dat ganz mal Temperaturen bis 34 Grad oder eventuell sogar de Platz beißen nach Mai. 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
1: Guten Morgen!
2: Es geht warm, der Weekend zu warm, und das Ganze mit Temperaturen bis 34 Grad oder eventuell sogar der Platz bei uns nach Mai. Das weitere viel zu viel Dröschen, Brüschbrandgefahr, als auch ungesund und zudem Alert Orange.
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2: Den Preis vom Benzin geht weiter an die Luch. 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
1: Das Ning Hour. An 2 Minuten.
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3: Vor allem am Sommer zieht es viel von Eis mehr oft nur draußen. Zwischen Böscher, Berge, See, Feld, Dorfschaut und oft mehr lief wie am Alltag. Baden-Württemberg spielt ein ganzer Kopf von besonderen Naturerlebnissen, die neue Energie schenken. Mehr wird Highlights von Baden-Württemberg bis dann der Bella Kopf.
4: Unser Alltag ist oft hektisch und laut. Umso wertvoller sind Auszeiten in der Natur. Vogelgezwitscher, frische Luft oder das Rauschen eines Baches helfen dabei abzuschalten und neue Kraft zu tanken. Besonders gut gelingt das im Süden, sagt Martin Knauer vom Tourismusmarketing Baden-Württemberg.
5: Ich denke da zum Beispiel an den Bällchengipfel im Schwarzwald mit seiner Ruhe und einem großartigen Blick auf die Landschaft, aber auch an die spirituellen Wege im Nationalpark, die ganz bewusst zum Innehalten einladen. Oder wer Geschichte spannend findet, entdeckt am Heidentor auf der Schwäbischen Alb am Heuberg einen Ort, der schon die Kelten beeindruckt hat.
4: Wer ist ein bisschen aktiver mag, findet passende Angebote wie den Wuwei-Wasserweg in Bad Peterstal-Griesbach oder auch die Yoga-Naturpfade im Schwarzwald. Für Abkühlung sorgt danach die Schwäbische Alb.
5: Dort bleibt es durch die Höhenlage auch an sehr heißen Tagen meist angenehm kühl und da kann man auch im Hochsommer eine Wanderung genießen und das macht dann richtig Spaß, weil es am Wegesrand zum Beispiel Wasserfälle gibt oder schattige Täler, Badeseen, die berühmten Höhlen auf der Schwäbischen Alb. Also immer wieder Gelegenheit für Erfrischung und das sind dann auch lange Sommertage ein Genuss.
4: Für die Reiseplanung im Sommer empfiehlt sich übrigens die App Kühle Orte in Baden-Württemberg. Die bekommt jeder kostenlos in allen gängigen App-Stores.
5: Damit kann man sich dann ganz einfach, zum Beispiel in der Kartenansicht, Anregungen zur Abkühlung am jeweiligen Standort suchen. Das reicht von schattigen Plätzen über Freibäder bis hin zu Nebelduschen. Ich persönlich finde die Trinkwasserbrunnen ganz spannend, die da eingetragen sind. Allein in Stuttgart findet man davon mehr als 40. Das lohnt sich also.
3: Baden-Württemberg, ein Bundesland am Süden von Deutschland, voller Ortschaften, die Sommer, Vakanzen, Naturerlebnisse und neue Energie ab ganz besonders weiß verbinden. Mehr Informationen gehen darin auf visit-bw.com.
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0: Eins von dem gut.
1: Das 10 Uhr. An 2 Minuten.
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5: Guten Morgen!
3: Es geht warm, der Weekend zu warm, und das Ganze mit Temperaturen bis 34 Grad oder eventuell sogar der Platz bei nach Mai. Das weitere viel zu viel Drischen, Brüschbrandgefahr, als auch ungesund und zudem alert orange.

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1: Das Elevauer. Am 12 Minuten.
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2: Also Eintöpfe sind wirklich kinderleicht. Eigentlich kann man da überhaupt nichts falsch machen. Das alles, was man machen muss, ist Gemüse schneiden, putzen.
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6: 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Es gibt kaum einen, den man nicht gehört. 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
7: Guten Morgen.
6: Tim, jeder halbwegs gut sortierte Supermarkt hat heute einige Regale mit Reis im Programm. Wo finde ich denn den passenden?
7: Bei Reis ist es ähnlich wie mit Kartoffeln. Du brauchst den richtigen Reis für die richtige Zubereitung. Ich sag mal, ein Kartoffel stammt aus festkochenden Kartoffeln, wird eher leimig. Wenn du eine schöne cremige Konsistenz haben möchtest, greif bitte auf mehlig kochende Kartoffeln zurück. Und ähnlich ist bei Reis. Ein schöner Rundkornreis eignet sich hervorragend für eine Art von Risotto. Ein Langkorn-Basmati-Reis mit einer schönen Duftnote eignet sich hervorragend für eine Beilage. Aber generell, wenn ich von Reis rede, meine ich ein Langkornreis unterschiedlicher Herkunft.
6: Täuscht das oder bist du nicht der ganz große Reisfan?
7: Ich habe bis vor kurzem mal gesagt, der einzige Moment, wo ich wirklich Reis esse, ist entweder beim Chinesen oder beim Hühnerfrikassee. Und daraus ist eine Idee entstanden, zusammen mit der Redaktion von Essen und Trinken für jeden Tag, und zwar der Ofenpilaf mit Hühnerfrikassee. Dazu setzt du einen Pfannfrikassee an, indem du Champignons in der Pfanne stark anbrätst, dann ausgelöstes, kleingeschnittenes Geflügelfleisch aus der Keule da hinzufügst, ebenfalls mit anbrätst und dann mit Brühe auffüllst. Dann geben wir das Ganze in eine ofenfeste Auflaufform, vermengen diese Brühe mit dem Hühnerfleisch und den Aromaten zusammen mit der adäquaten Menge an Reis, fügen nochmal Salz, Pfeffer hinzu, ein paar Butterflöckchen, damit das Ganze nachher auch schön cremig ist, schieben das in den Ofen und warten, bis der Reis fertig ist.
6: Und dann?
7: Ganz zum Schluss, wenn der Reis serviert wird, hebe ich noch tiefgefrorene Erbsen, die ich habe auftauen lassen, unter die Reismenge. Dadurch bleibt die schöne grüne Farbe erhalten. Vielleicht noch ein wenig frisch gezupften Estragon oder Petersilie drunter heben und so einem richtig schön schlotzigen Hühnerfrikassee-Pilaf-Reis steht nichts mehr im Wege.
6: Der Klassiker ist der Milchreis gerade jetzt im Sommer. Wie kann man denn aus dem, oder was kann man denn aus dem alles machen, wenn man ihn mal etwas anders zubereiten möchte?
7: Wir haben uns normal handelsüblichen Milchreis gekocht, aus Milch, Vanille, Zucker und dem Reis natürlich. Haben den schön aufgehen lassen, bisschen Butter untergehoben für die Cremigkeit. Das Ganze lässt man auskühlen, dann formt man mit leicht angefeuchteten Händen, ich sag mal, Königsberger Klops große Bällchen da draus, wälzt das Ganze, diese Bällchen, in Brösel. Die kann man ruhig ein bisschen aromatisieren, wenn man mag. Das Ganze wird dann im halbrohen Fett tief ausgebacken, dass sie schön goldbraun knusprig aus dem Fett leicht abtropfen lassen. Dazu ein herrliches Fruchtkompott, vielleicht eine Bolle Vanilleeis. Sensationell.
6: Tim, vielen Dank für die leckere Rezepte.
7: Immer wieder gerne.
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1: Die schönsten Balladen von allen Zeiten. Wir machen dabei einen kleinen Zeitsprung, und zwar mit Jack Johnson, mit Sitting, Waiting, Wishing aus dem Jahr 2005.

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1: Bei uns jetzt Musik von Snails House. Die sind aus Rheinland-Pfalz, genauer gesagt aus Kaiserslautern. Haben bisher eigentlich fast ausschließlich Covermusik gemacht. Jetzt aber auch mit eigener Musik richtig erfolgreich. Und jetzt, ja gut, das was sie jetzt machen ist eigentlich auch Covermusik. Aber eben in sehr eigenen Versionen. Sie covern Musik aus der NDW-Zeit. Kleine Taschenlampe brennen. Und ich finde, der Sänger klingt irgendwie auch wie der Kim von echt.
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2: An 1 Minute.
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4: Es geht warm, der Weekend zu warm, und das Ganze mit Temperaturen bis 34 Grad oder eventuell sogar der Platz bei uns nach Mai. Das weitere viel zu viel Dröschen, Brüschbrandgefahr, als auch ungesund und zudem Alert Orange.
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4: Viele Jugendliche fühlen sich von der Politik nicht gehört. 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
1: Das sind ja mal gute News, aber was bedeutet das?
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1: Das 2 Hour. Am 1 Minute.
2: 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Wei erst wieder bei Eis am Sendegebiet?
3: Et gött warm de Weekend, zu warm, an dat ganzen mal Temperaturen bis 34 Grad oder eventuell sogar de Platz weiss nach Mai. Das weitere viel zu viel Dröschen, Brüschbrandgefahr, as auch ugesot an zu dem Alert Orange.
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1: Das Feier Hour. Am 1 Minute.
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3: Es geht warm, der Weekend zu warm, und das Ganze mit Temperaturen bis 34 Grad oder eventuell sogar der Platz bei uns nach Mai. Des Weiteren viel zu viel Drischen, Brüschbrandgefahr, als auch ungesund und zudem alert orange.

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2: Ganz neue Musik auf Radioaktiv. 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Fertig gehört, ob Radioaktiv.

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4: Es endet mit einem 16-Hour und dann sind es noch mit einem 19-Hour.
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2: Radioaktiv Meteo. Wie ist wieder bei uns am Sendegebiet?
3: Es geht warm, der Weekend zu warm, und das Ganze mit Temperaturen bis 34 Grad oder eventuell sogar der Platz bei uns nach Mai. Das weitere viel zu viel Dröschen, Brüschbrandgefahr, als auch ungesund und zudem Alert Orange.
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1: 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Lust? 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
2: Hier ist ein Nummer 1 Billboard-Hit aus dem Jahr 1978. Hier sind The Rolling Stones mit Miss You.

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1: Das Sechsauer. An 2 Minuten.
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3: Es geht warm, der Weekend zu warm, und das Ganze mit Temperaturen bis 34 Grad oder eventuell sogar der Platz bei nach Mai. Das weitere viel zu viel Drischen, Brüschbrandgefahr, als auch ungesund und zudem alert.

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1: Bei uns gibt es jetzt nochmal unseren Nummer 1 Hit des Tages. Wir schauen etwas zurück in den Charts und da geht's heute nochmal in die 80er Jahre. Und zwar genau ins Jahr 1988 gab's eine Nummer 1 von France Gall und ihr Klassiker Ella Ella. Das ist unser Nummer 1 Hit des Tages. France Gall Ella Ella war genau am 18. Mai 1988 eine Nummer 1 und das gibt's jetzt hier bei uns auf Radioaktiv. Mehr Musik geht nicht.

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1: Das 7 Uhr. An 1 Minute.
2: 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Wie ist wieder bei uns am Sendegebiet?
3: Es geht warm, der Weekend zu warm und das Ganze mit Temperaturen bis 34 Grad oder eventuell sogar der Platz bei uns nach Mai. Das weitere viel zu viel Drüschen, Brüschbrandgefahr, als auch ungesund und zudem Alert Orange.

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1: Das Erdauer. An 2 Minuten.
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0: Et ass neng Auer. An 2 Minuten.
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